0: Das ist Falco im Rundhof.
1: Falco im Rundhof.
0: Jordan, bring me from those 20 back of my car to stop on the road.